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0: 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Hierauf, Chorograf, Topograf, Kosmograf, Linguist, Jurist, Autorist, Empurist, Maler und Plastiker, Fechter, Gymnastiker, Tänzer,
1: Magiana, oh Magiana, du mein Alles!
0: Kamerin, Sokrates und Aristoteles. Bin Dialektiker, Sofie Elektiker, weniger, Peripathetiker.